Frank Kittle.

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0: Hitler kam 1889 im österreichischen Braunau am Inn zur Welt, als Sohn eines Zollbeamten. Er wuchs in einem Milieu auf, das man eher mittelständisch nennen konnte. Die Familiengeschichte lässt eine Frage im Ungewissen, die nach dem Großvater väterlicherseits. Hitlers Vater Alois, 1837 geboren, war der nicht-eheliche Sohn der Magd Maria Anna Schickelgrube. Und er führte bis zu seinem 40. Lebensjahr den Namen der Mutter, dann erst übernahm Alois Schickelgruber den Namen seines Stiefvaters Johann Georg Hiedler und nannte sich ab 1877 Hitler. Er war bereits über die 50 hinaus, als ihm, in dritter Ehe mit der 23 Jahre jüngeren Clara Pölzel verheiratet, ein viertes Kind geboren wurde, das nach römisch-katholischem Ritus auf den Namen Adolf getauft wurde.
1: Spekulationen über Hitlers Großvater väterlicherseits sind im Grunde müßig. Sie rücken nur zu rasch in fatale Nähe zu den Erb- und Abstammungstheorien, die er zum Mittelpunkt seiner Weltanschauung machte. Doch gewiss ist es eine groteske Sache, dass Hitler nicht imstande gewesen wäre, den sogenannten arischen Stammbaum zweifelsfrei nachzuweisen, der für Karrieren in seinem Reiche unerlässlich war.
0: Das Zeugnis, das die Linzer Realschule dem 16-Jährigen ausstellte, war ganz und gar nicht glanzvoll. Gute Zensuren erhielt der Schüler Adolf Hitler nur in den Fächern Turnen und Zeichnen.
1: Es gilt als wahrscheinlich, dass Hitler schon während der Linzer Schulzeit von großdeutsch-nationalistischen und antisemitischen Vorstellungen beeindruckt wurde. Richard Wagners Oper Rienzi, der letzte der Tribunen, hat ihn nach dem Zeugnis seines Schulfreundes tief aufgewühlt. Auch in den folgenden Jahren war die Musik Wagners für ihn ein Stimulans, wenn er sich fantastischen Tagträumen von seiner Zukunft hingab. Die Lebenserfahrung war ein herber Kontrast zu solchen Fantastereien, vor allem während seiner Wiener Jahre.
0: Im Oktober 1907 bewarb Hitler sich, 18-jährig, um die Aufnahme in die Malerschule der Wiener Akademie der Bildenden Künste und wurde abgelehnt. Seine Zeichnungen überzeugten die Prüfer nicht. Als wenige Wochen später die Mutter starb, begann für ihn ein zielloser, unsicherer Weg, der ihn schließlich über das Obdachlosenasyl in ein Wiener Männerheim führte.
1: Hitler hat später in seinem Buch Mein Kampf die Ärmlichkeit jener Wiener Jahre zur Legende stilisiert. So zum Beispiel.
2: Indem ich die Göttin der Not in ihre Arme nahm und mich oft zu zerbrechen drohte, wuchs der Wille zum Widerstand. Und endlich blieb der Wille Sieger. Das danke ich der damaligen Zeit, dass ich hart geworden bin und hart sein kann.
1: Vermutlich war der Hunger nicht so dauerhaft gegenwärtig, wie er es später behauptet hat. Man liest in seinen Aufzeichnungen auch von Opernbesuchen und kann daraus und aus anderen Quellen schließen, dass er einige Einkünfte hatte, aus dem elterlichen Erbe ebenso wie aus dem gelegentlichen Verkauf seiner Bilder und Werbeplakate. Immerhin, so viel ist gewiss. Hitler lebte, einer geregelten Arbeit ausweichend, von 1907 bis 1913 in Wien, auf der Schattenseite der an Glanz so reichen Metropole Österreichs. Hier nahm seine Weltanschauung feste Umrisse an. Er habe in Wien, schrieb er später, die beiden Gefahren erkannt, die, wie er meinte, die Existenz des deutschen Volkes bedrohten.
2: Marxismus und Judentum.
1: In seinem Buch Mein Kampf nannte er zwei Figuren auf der politischen Bühne Österreichs, die seine politischen Auffassungen stark beeinflusst hätten. Den Wiener Bürgermeister Dr. Karl Lueger, der mit seiner christlich-sozialen Partei einem kleinbürgerlichen Antisemitismus und Antikapitalismus huldigte, und Georg Ritter von Schönerer, dessen Judenhass eine großdeutsch-nationalistische Färbung hatte. Und da gab es noch einen dritten, den Hitler aber später unerwähnt ließ, dessen Traktate vor dem Ersten Weltkrieg an Wiener Kiosken feilgeboten wurden. Adolf Josef Lanz, er nannte sich Lanz von Liebenfels, ein ehemaliger Mönch, der um die Gestalt der germanischen Frühlingsgöttin Ostara einen wirren Kult gesponnen hatte, über seiner Ordensburg eine Hakenkreuzfahne wehen ließ und von einer blonden, blauäugigen Herrenrasse schwärmte, den Ario-Heroikern, die dazu berufen seien, andere vermeintlich niedere Rassen, Juden vor allem, zu vernichten. Schon Lanz von Liebenfels bediente sich in seiner Zeitschrift Ostara einer Mischung von Pornografie und Pseudo-Religiosität, die NS-Blätter in den 20er und 30er Jahren, vor allem der unsägliche Stürmer, eifrig nachahmten.
0: Im Mai 1913, nach fast einem halben Jahrzehnt unsteten Lebens in Wien, zog Hitler nach München, 24 Jahre alt. Die Ressentiments einer Randexistenz hatten sich zu einem von Hass geprägten Weltbild gebündelt.
2: Ich ging von Wien weg als absoluter Antisemit, als Todfeind der gesamten marxistischen Weltanschauung, als alldeutsch in meiner politischen Gesinnung.
0: Österreichs Militärbehörden hatten befunden, Hitler sei zum Waffen- und Hilfsdienst untauglich, zu schwach. Bei Kriegsausbruch 1914 fragte nach solchen Befunden niemand mehr. Als Freiwilliger kam Hitler zu einem bayerischen Reserveinfanterieregiment, nach seinem Kommandeur List-Regiment genannt. Er wurde verwundet, mehrfach ausgezeichnet. Schon 1914 mit dem preußischen Eisernen Kreuz zweiter Klasse und 1918 mit der ersten Klasse dieses Ordens. Allerdings kam er über den militärischen Rang eines Gefreiten nicht hinaus. Bei Kriegsende 1918 lag er, nach einem feindlichen Gasangriff mit Gelbkreuz zeitweilig erblindet, in einem Lazarett.
1: Und dort, im Lazarett von Pasewalk, erfuhr er, dass der Krieg zu Ende war, das Wilhelminische Reich geschlagen, seine Machthaber gestürzt und dass nun in München, Berlin und anderwärts Revolutionäre, Republikaner, Linke an ihre Stelle getreten waren. Einige Jahre später ließ er sich als Schlusssatz des Buchkapitels über den Weltkrieg eine Sentenz einfallen, die viel zitiert und zuweilen belacht wurde.
2: Ich aber beschloss, Politiker zu werden.
3: So habe ich im Jahre 19 ein Programm aufgestellt und eine Tendenz niedergelegt, die der pazifistisch-demokratischen Welt bewusst ins Gesicht

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0: Un patriota.
1: De la cadena, la nuestra,
0: esta será seguramente la última oportunidad en que me pueda dirigir a ustedes. La Fuerza Aérea ha bombardeado las torres de Radio Portales y Radio Corporación. Mis palabras no tienen amargura sino decepción, y serán ellas el castigo moral para los que han traicionado.
2: Letzte Rede des gewählten Präsidenten Salvador Allende, 11. September 1973, vormittags. Landsleute, es ist sicherlich das letzte Mal, dass ich mich an Sie wende. Die Luftstreitkräfte haben die Sendeanlagen von Radio Portales und Radio Corporation bombardiert. Meine Worte sind nicht von Bitternis geprägt, sondern von Enttäuschung. Sie sind auch die moralische Züchtigung derjenigen, die den Eid, den Sie geleistet haben, gebrochen haben. Angesichts solcher Tatsachen kann ich den Werktätigen nur eines sagen. Ich werde nicht zurücktreten. In eine historische Situation gestellt, werde ich meine Loyalität gegenüber dem Volk mit meinem Leben bezahlen. Und ich kann Sie versichern, dass ich die Gewissheit habe, dass nichts verhindern kann, dass die von uns in das edle Gewissen von Tausenden und Abertausenden Chilenen ausgebrachte Saat aufgehen wird. Sie haben die Gewalt. Sie können zur Sklaverei.

frei zurückkehren. Aber man kann weder durch Verbrechen noch durch Gewalt die gesellschaftlichen Prozesse aufhalten. Die Geschichte gehört uns. Es sind die Völker, die sie machen. Werktätige meines Vaterlandes, ich möchte euch danken für die Treue, die ihr immer bewiesen habt. Für das Vertrauen, das ihr in einen Mann gesetzt habt, der nur der Dolmetscher der großen Bestrebungen nach Gerechtigkeit war. Der sich in seinen Erklärungen verpflichtet hat, die Verfassung und das Gesetz zu respektieren und der seiner Verpflichtung treu war. Dies sind die letzten Augenblicke, in denen ich mich an Sie wenden kann, damit Sie die Lehren aus den Ereignissen ziehen können. Das Auslandskapital, der mit der Reaktion verbündete Imperialismus, haben ein solches Klima geschaffen, dass die Streitkräfte mit ihren Traditionen brechen. Mit den Traditionen, die ihnen von General Schneider gelehrt und von Kommandant Araya bekräftigt wurden.

Serbien zu verteidigen. Ich wende mich vor allem an die bescheidene Frau unserer Erde, an die Bäuerin, die an uns glaubte, an die Arbeiterin, die mehr arbeitete, an die Mutter, die unsere Fürsorge für die Kinder kannte. Ich wende mich an die Angehörigen der freien Berufe, die eine patriotische Verhaltensweise zeigten, an diejenigen, die vor einigen Tagen gegen den Aufstand kämpften, der von den Berufsvereinigungen, den Klassenvereinigungen angeführt wurde. Ich wende mich an die Jugend, an diejenigen, die gesungen haben, die ihre Freude und ihren Kampfgeist zum Ausdruck brachten. Ich wende mich an den chilenischen Mann, an den Arbeiter, an den Bauern, an den Intellektuellen, an diejenigen, die verfolgt werden. Denn der Faschismus zeigt sich bereits seit vielen Stunden in unserem Land. In den Terrorattentaten, in den Sprengungen von Brücken und Eisenbahnen, in der Zerstörung von Öl- und Gasleitungen. Die Geschichte wird über sie richten. Radio Magalan wird sicherlich zum Schweigen gebracht werden und der ruhige Ton meiner Stimme wird sie nicht mehr erreichen. Das macht nichts. Sie werden sie weiterhören. Ich werde immer mit ihnen sein und ich werde zumindest die Erinnerung an einen würdigen Menschen hinterlassen. Das Volk muss sich verteidigen, aber nicht opfern. Das Volk darf sich nicht unterkriegen oder vernichten lassen. Es darf sich nicht demütigen lassen. Werktätige meines Vaterlandes, ich glaube an Chile und sein Schicksal. Es werden andere Chilenen kommen. In diesen düsteren und bitteren Augenblicken, in denen sich der Verrat durchsetzt, sollen

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Und ins leuchtende Weltgebäude blickte, sah ich die emporgehobenen Ringe der Riesenschlange der Ewigkeit, die sich um das Weltall gelagert hatte. 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

und die Riesenschlange umfasste das All. Doppelt und dreifach. Und dann wand sie sich tausendfach um die Natur und quetschte die Welten aneinander, drückte zermalmend den unendlichen Tempel zu einer kleinen Kirche zusammen. Und alles wurde eng, düster und bang.

in einem ihrer letzten Konzerte gesehen. Sie hatte ein langes weißes Kleid an. Sie saß auf einem Stuhl und sang ihre Lieder.

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Schließlich lächelte Nico, sehr müde und sehr gelangweilt, und sagte leise: ganz sicher nicht.

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0: Als Hitler an die Macht kam, hatte die Weltwirtschaftskrise der frühen 30er Jahre ihren Höhepunkt bereits überschritten.
1: Auch in anderen Industrieländern ging nach 1932 die Zahl der Arbeitslosen zurück. In den Vereinigten Staaten zum Beispiel. Dort gehörten zum New Deal Präsident Franklin Delano Roosevelts umfangreiche staatliche Beschäftigungsprogramme.
0: Es bedurfte also keiner autoritären oder gar totalitären Staatsmacht, um die schwere Krise einzudämmen. Auch in den Schubläden deutscher Ministerien fanden die neuen Machthaber zahlreiche Arbeitsbeschaffungsprogramme, so die Entwürfe für den Bau eines Autobahnnetzes. Das Regime machte sich nun mit großer Energie daran, diese Pläne zu verwirklichen und hatte Erfolg.
1: Die Zahl der Arbeitslosen sank von 6 Millionen im Januar 1933 auf 2,5 Millionen Mitte 1934 und 1,7 Millionen im Juli 1935.
0: In jenem Jahr 35 führte das Regime nicht nur die allgemeine Wehrpflicht, sondern auch eine obligatorische halbjährige Arbeitsdienstpflicht ein. Der RAD, der Reichsarbeitsdienst, war zugleich ein Mittel vormilitärischer Ausbildung und politischer Disziplinierung. –

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0: Schönen Tag. Wir würden ganz gern durch Berlin fahren.
1: Innerhalb Berlin pro Person 6,90 €.
0: Haben Sie einen Tipp, was man sich unbedingt ankicken müsste, theoretisch, wenn man so einen ganzen Tag rumfährt durch Berlin?
1: Brandenburger
2: Tor, Reichstag. Ich mach mal hier.
0: Ja. Wissen Sie, ob der Fernsehturm noch offen hat jetzt?
1: Da werden Sie jetzt über hochkommen. 3 Stunden Wartezeit.
0: 3 Stunden Wartezeit?
1: 3 Stunden Wartezeit.
0: Das schaffen wir nicht mehr, sagen Sie.
2: Müssen wir die lochen noch, oder?
1: Ja.
2: Ja?
1: Einmal.
2: Oder?
0: Einmal, ja?
1: Ja.
0: Gut. Vielen Dank, einen schönen Tag noch. Tschüss.
1: Danke.

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0: Hallo ihr Lieben! Oh mein Gott, so aufregend. Ich fahre zum Tomorrowland und habe noch nichts gepackt. Ich werde jetzt mal langsam anfangen und ich zeige euch mal, was da alles so mitkommt.
1: Zum Beispiel dieser Look.
2: Und zwar ist es eine super süße Bohemian-Bluse mit einem coolen
1: so mitkommt. Zum Beispiel dieser Look. So mitkommt.

0: Klingt ein bisschen nach Sex in the City und Mädchentraum.
1: Ja, ich bin Blogger.
0: Die Studentin. Die Studentin. Die Studentin. Die Studentin.
1: Ja, ich bin Blogger.

0: Studentin hatte vor 4 Jahren Langeweile und Garen Langeweile und Garen Langeweile und Garen Langeweile und Garen Langeweile und Garen Langeweile und Garen Langeweile und Garen Langeweile und Garen Langeweile und Garen Langeweile und beschloss einen Modeblog. Auf ihrem Blog bekleidet.net schreibt sie dann über die neueste Mode und stellt die dazu passenden Fotos ins Netz. Aber ist
1: das Lana Del Rey da hinten drauf? Ich bin ein Riesenfan. Und das ist er, mein perfekter Festival-Look. Ich würde jetzt hierzu zum Beispiel diese Boots kombinieren. Die haben so eine wunderschöne Stahlkappe, das macht das alles so ein bisschen edgy. Total cool, ich habe hier drunter...

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0: Finde ich total in, total trendy, sieht man an jeder Ecke auf Festivals, total cool.
1: Genau, das sind die sogenannten Bindis. Ich finde, auf Festivals, man schminkt sich nicht besonders viel. Und um trotzdem irgendwie was Besonderes rauszuholen, finde ich, das ist eine gute Alternative. Und es lenkt sicherlich alle Blicke auf einen.

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1: Kommst du mit dir, Diana? Roland?

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0: Ich werde dir sagen, Aufnahme. Ab diesem Zeitpunkt wirst du Aufnahme drücken, Aufnahme läuft. Dann wirst du uns den Beep geben, dann werde ich mit dir kommunizieren oder beginnen. Irgendjemand, ein gutes Zeichen, das wird aber aufgenommen. Und dann bestätigst du, dass es tatsächlich aufgenommen wird. Nicht übertreiben, aber vielleicht die Lande in der FNS. Und der Beep nicht das Ganze in der FNS.
1: Ja,
0: das ist ein Name.

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0: gemacht, Frau Meier.
1: Das ist doch gar nicht dumm. 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